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0: bin Gisa Weber. Alle deutschen Bahnhöfe sind ab heute alkoholfrei. Die Bahn hat ein bundesweites Verbot eingeführt. Das war schon im Sommer angekündigt und bis jetzt schrittweise umgesetzt worden. Zu den Gründen sagt DB-Sprecherin Anja Bröker.
1: Die Erfahrungen zeigen, weniger Alkohol bedeutet auch weniger Konflikte, weniger Müll und aber auch ein besseres Sicherheitsgefühl für unsere Reisenden und für unsere eigenen Mitarbeitenden.
0: Alkohol verschlossen in den Bahnhof mitzubringen, bleibt aber erlaubt, genau wie das Trinken in den meisten Zügen. Das ist nur im Bahnhof selbst jetzt überall verboten. Die Getränkewirtschaft warnt, Kinder- und Jugendärzte finden sie gut. Die Zuckersteuer der Bundesregierung sorgt für ein geteiltes Echo. Tom Husse.
2: Die Steuer soll im Juli nächsten Jahres kommen, auf Getränke mit besonders viel Zucker, wie Cola, Limos oder Eistee. Aus der Getränkewirtschaft heißt es, die Maßnahme sei eine Belastung für die Betriebe und auch für die Verbraucher, die dann mehr für die Getränke zahlen müssen. Foodwatch sieht es anders, da ist von einem Meilenstein für die Gesundheit der Menschen die Rede und auch Kinder- und Jugendärzte sprechen von einem wichtigen Signal.
0: Um die Rettungsdienste und Notaufnahmen zu entlasten, plant die Bundesregierung eine Reform der Notfallversorgung. Die soll heute durch den Bundestag. Ein Teil der Pläne sind Ersteinschätzungsstellen, in denen entschieden wird, ob die Notaufnahme überhaupt nötig ist. Der neue EU-Haushalt ist heute das große Streitthema in Brüssel. Die Staats- und Regierungschefs der Länder treffen sich und damit auch zwei Lager. Auf der einen Seite stehen die Staaten, darunter auch Deutschland, die sparen wollen. Und dann gibt's da die Länder, die einen größeren Haushalt fordern. Ein Gemälde des russischen Künstlers Wassily Kandinsky hat in London rund 32 Millionen Euro eingebracht. Das Werk mit dem Namen Das bunte Leben hing jahrzehntelang im Münchner Lenbachhaus. 2023 wurde es als NS-Raubkunst an die Erben der jüdischen Sammlerfamilie Levenstein zurückgegeben und nun in London versteigert. Klatsche in der Fußball-Champions League für Borussia Dortmund. Der BVB unterlag bei Bodø/Glimt 0:1. Besser lief es für den VfB Stuttgart. Die Mannschaft setzte sich 3:0 bei Slovan Bratislava durch. In der Champions Hockey League haben die Eisbären Berlin ihr letztes Hauptrundenspiel gewonnen. Sie setzten sich am Abend zu Hause 2:1 gegen den EC KAC Klagenfurt durch.
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Schon

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0: bin Gisa Weber. Guten Morgen. Die Deutsche Bahn will für mehr Sicherheit an allen deutschen Bahnhöfen sorgen. Deswegen gilt ab heute an allen ein Alkoholverbot. Tom Husse mit den Einzelheiten.
1: Den Schritt hatte die Bahn schon im Sommer angekündigt und das Verbot dann vor allem an größeren Bahnhöfen auch schon früher eingeführt. Bis heute wurde es dann schrittweise an allen 5400 Bahnhöfen in Deutschland umgesetzt. Bahnchefin Palla sagt, wo zu viel Alkohol fließt, nimmt auch die Gewalt zu, deswegen braucht es das Verbot. Es gilt aber nicht für die Gastronomie in den Bahnhöfen und man darf Alkohol auch verschlossen im Gepäck mit reinbringen. Und in den meisten Zügen ist auch das Trinken immer noch erlaubt.
0: Die Zuckersteuer auf Getränke sorgt für ein geteiltes Echo. Die Getränkewirtschaft warnt vor Belastungen für Betriebe. Kinder- und Jugendärzte finden die Steuer gut. Und auch Foodwatch spricht von einem Meilenstein für die Gesundheit der Menschen. Luise Molling von der Verbraucherschutzorganisation sagte am Abend im ZDF,
2: es ist ja wirklich auch so, dass die Zuckersteuer gar nicht unbedingt zu höheren Preisen führt, sondern vor allem zu besseren Rezepturen. Und es wird eben auch keiner bevormundet dadurch, dass die Getränke gesünder und ausgewogener werden, sondern es gibt ja lediglich ein besseres, ausgewogeneres Angebot.
0: Um die Rettungsdienste und Notaufnahmen zu entlasten, plant die Bundesregierung eine Reform der Notfallversorgung. Die soll heute durch den Bundestag. Ein Teil der Pläne sind Ersteinschätzungsstellen, in denen entschieden wird, ob die Notaufnahme überhaupt nötig ist. Der neue EU-Haushalt ist heute das große Streitthema in Brüssel. Die Staats- und Regierungschefs der Länder treffen sich und damit auch zwei Lager. Auf der einen Seite stehen die Staaten, darunter auch Deutschland, die sparen wollen. Und dann gibt's da die Länder, die einen größeren Haushalt fordern. US-Präsident Trump hat Papst Leo nach dessen Krebsdiagnose eine schnelle Genesung gewünscht. Die Prognose scheine gut zu sein, so Trump bei einem Auftritt in Arizona. Zuvor hatte er den Papst mehrfach scharf kritisiert, unter anderem wegen dessen Haltung zur US-Einwanderungspolitik. Sieg für den VfB Stuttgart in der Fußball-Champions League. 3:0 hat sich das Team von Trainer Sebastian Hoeneß in Bratislava durchgesetzt. Nicht so gut lief es für Borussia Dortmund. Der BVB unterlag bei Bodø/Glimt 0:1. In der Champions Hockey League haben die Eisbären Berlin ihr letztes Hauptrundenspiel gewonnen. Sie setzen sich am Abend zu Hause 2:1 gegen den EC/KAC Klagenfurt durch.
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2: Ich bin Gisa Weber. Guten Morgen. Alle deutschen Bahnhöfe sind ab heute alkoholfrei. Die Bahn hat ein bundesweites Verbot eingeführt. Das war schon im Sommer angekündigt und bis jetzt schrittweise umgesetzt worden. Zu den Gründen sagt DB-Sprecherin Anja Bröker.
3: Die Erfahrungen zeigen, weniger Alkohol bedeutet auch weniger Konflikte, weniger Müll und aber auch ein besseres Sicherheitsgefühl für unsere Reisenden und für unsere eigenen Mitarbeitenden.
2: Alkohol verschlossen in den Bahnhof mitzubringen, bleibt aber erlaubt, genau wie das Trinken in den meisten Zügen. Das ist nur im Bahnhof selbst jetzt überall verboten. Nicht bei allen kommt die geplante Zuckersteuer auf Cola oder Limos gut an. Die Getränkewirtschaft spricht von Belastungen für Betriebe und Verbraucher, weil sie dann mehr für süße Getränke zahlen müssen. Dazu sagte Luise Molling von Foodwatch am Abend im ZDF.
4: Also wir sehen ja in Großbritannien ganz gut, welchen Effekt die Zuckersteuer hat. Das ist ja auch das Vorbild für das hiesige Modell. Und da ist es eben so, dass die allermeisten Hersteller den Zuckergehalt in ihren Getränken deutlich gesenkt haben, um eben keine Steuer mehr zahlen zu müssen und die Getränke eben kaum teurer geworden sind, bis auf ein paar wenige Ausnahmen, wo die Hersteller eben sich geweigert haben, den Zuckergehalt zu reduzieren.
2: Patienten sollen im Notfall besser und effizienter versorgt werden. Das will die Bundesregierung mit einer Reform der Notfallversorgung erreichen. Der Bundestag stimmt heute darüber ab. Geplant sind unter anderem Ersteinschätzungsstellen, in denen entschieden wird, ob die Notaufnahme überhaupt nötig ist. Deutschland treibt ein Social-Media-Verbot für Kinder voran. Familienministerin Prien hat einige Maßnahmen zum Schutz von jungen Menschen im Netz vorgestellt. Und da heißt es etwa, bis eine EU-weite Regelung kommt, sollen TikTok, Insta oder Snapchat für alle unter 13 tabu sein. Klatsche in der Fußball-Champions League für Borussia Dortmund. Der BVB unterlag bei Bodø/Glimt 0:1. Kapitän Waldemar Anton sagte nach dem Spiel im ZDF.
5: Wir haben einfach in der ersten Halbzeit nicht gut gespielt. Zweite Halbzeit kommen wir eigentlich okay rein, sind auch besser in den Zweikämpfen. Nach dem Gegentor natürlich, davor war es auch nicht gut. Und ja, am Ende hatten wir die Möglichkeiten, dann auch das 1:1 zu machen. Und da müssen wir eiskalt vorm Tor sein, vor allem auswärts in der Champions League.
2: Besser lief es für den VfB Stuttgart. Die Mannschaft setzte sich 3:0 bei Slovan Bratislava durch. In der Champions Hockey League haben die Eisbären Berlin ihr letztes Hauptrundenspiel gewonnen. Sie setzten sich am Abend zu Hause 2:1 gegen den EC/KAC Klagenfurt durch.
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2: Ich bin Gisa Weber. Guten Morgen. Alle deutschen Bahnhöfe sind ab heute alkoholfrei. Die Bahn hat ein bundesweites Verbot eingeführt. Das war schon im Sommer angekündigt und bis jetzt schrittweise umgesetzt worden. Zu den Gründen sagt DB-Sprecherin Anja Bröker.
3: Die Erfahrungen zeigen, weniger Alkohol bedeutet auch weniger Konflikte, weniger Müll und aber auch ein besseres Sicherheitsgefühl für unsere Reisenden und für unsere eigenen Mitarbeitenden.
2: Alkohol verschlossen in den Bahnhof mitzubringen, bleibt aber erlaubt, genau wie das Trinken in den meisten Zügen. Das ist nur im Bahnhof selbst jetzt überall verboten. Nicht bei allen kommt die geplante Zuckersteuer auf Cola oder Limos gut an. Die Getränkewirtschaft spricht von Belastungen für Betriebe und Verbraucher, weil sie dann mehr für süße Getränke zahlen müssen. Dazu sagte Luise Molling von Foodwatch am Abend im ZDF.
4: Also wir sehen ja in Großbritannien ganz gut, welchen Effekt die Zuckersteuer hat. Das ist ja auch das Vorbild für das hiesige Modell. Und da ist es eben so, dass die allermeisten Hersteller den Zuckergehalt in ihren Getränken deutlich gesenkt haben, um eben keine Steuer mehr zahlen zu müssen und die Getränke eben kaum teurer geworden sind, bis auf ein paar wenige Ausnahmen, wo die Hersteller eben sich geweigert haben, den Zuckergehalt zu reduzieren.
2: Patienten sollen im Notfall besser und effizienter versorgt werden. Das will die Bundesregierung mit einer Reform der Notfallversorgung erreichen. Der Bundestag stimmt heute darüber ab. Geplant sind unter anderem Ersteinschätzungsstellen, in denen entschieden wird, ob die Notaufnahme überhaupt nötig ist. Deutschland treibt ein Social-Media-Verbot für Kinder voran. Familienministerin Prien hat einige Maßnahmen zum Schutz von jungen Menschen im Netz vorgestellt. Und da heißt es etwa, bis eine EU-weite Regelung kommt, sollen TikTok, Insta oder Snapchat für alle unter 13 tabu sein. Klatsche in der Fußball-Champions League für Borussia Dortmund. Der BVB unterlag bei Bodø/Glimt 0:1. Kapitän Waldemar Anton sagte nach dem

0: Spiel im ZDF?
1: Wir haben einfach in der ersten Halbzeit nicht gut gespielt. Zweite Halbzeit kommen wir eigentlich okay rein, sind auch besser in den Zweikämpfen. Nach dem Gegentor natürlich, davor war es auch nicht gut. Und ja, am Ende hatten wir die Möglichkeiten, dann auch das 1-1 zu machen. Und da müssen wir eiskalt vorm Tor sein, vor allem auswärts in der Champions League.
0: Besser lief es für den VfB Stuttgart. Die Mannschaft setzte sich 3-0 bei Slovan Bratislava durch. In der Champions Hockey League haben die Eisbären Berlin ihr letztes Hauptrundenspiel gewonnen. Sie setzten sich am Abend zu Hause 2-1 gegen den EC-KAC Klagenfurt durch.
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1: Warum haben Pilze eigentlich Hüte? Pilze haben Hüte, um sich fortzupflanzen. Auf der Unterseite der Hüte sitzen nämlich die Samen des Pilzes, die sogenannten Sporen. Sie werden durch die clevere Überdachung vor Wind und Regen geschützt, bis sie reif sind und anschließend weggeschleudert, um sich weiter zu verbreiten. Ein einziger Pilz produziert mitunter Milliarden von Sporen. Wirklich zum Keimen kommen davon aber nur sehr wenige. Sie sterben ab, bevor sie einen geeigneten Untergrund finden.
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2: Ich bin Marie-Louise Bress. Guten Morgen. An Hauptbahnhof, Zoo, Ostbahnhof und Gesundbrunnen gilt es schon, ein Alkoholverbot für Reisende. Ab heute wird das Verbot auf alle Bahnhöfe in Deutschland ausgeweitet, um Müll und Gewalt zu verhindern. Sebastian Pasotti.
3: Das erste Feierabendbier noch auf dem Bahnsteig oder im Bahnhof selbst, das ist ab sofort tabu. Bei Verstößen droht ein Platzverweis, im Wiederholungsfall auch ein Hausverbot. Für sich selbst macht die Bahn aber eine Ausnahme. In Bordbistros und Gaststätten darf getrunken und Alkohol gekauft werden. Wer die Flasche mitnehmen will, sollte sie aber geschlossen im Gepäck verstauen.
2: Linke, Grüne und SPD hier in Berlin wollen ihre Sondierungsgespräche nach ihrer kurzen Auszeit schon heute wieder aufnehmen. Bedingung ist aber, dass die gemeinsame Erklärung der drei Parteien zum Thema Antisemitismus später im möglichen Koalitionsvertrag steht, und zwar in der ursprünglich vereinbarten Form. Ob die linke Basis dem auf einem Parteitag zustimmt, bleibt fraglich. In dem Papier bekennen sich zum Beispiel alle drei Parteien dazu, Polizei und Verfassungsschutz dabei zu stärken, jüdisches Leben hier in Berlin zu schützen. In der Antisemitismus-Erklärung der Linken war unter anderem diese Passage weggelassen worden. Im Wahlprogramm hatte die Linke noch angekündigt, den Verfassungsschutz perspektivisch abzuschaffen. Raucherinnen und Raucher müssen mit höheren Preisen rechnen. Zu später Stunde will der Bundestag heute eine höhere Tabaksteuer beschließen. Die Schachtel Zigaretten könnte so im nächsten Jahr im Schnitt über 9 Euro kosten, bis 2030 rund 12 Euro. Die Bundesregierung verspricht sich allein im nächsten Jahr 1,5 Milliarden Euro an Mehreinnahmen. Billige chinesische Importe, die der eigenen Wirtschaft schaden. Das ist ein Thema des EU-Gipfels heute und morgen in Brüssel. Die Staats- und Regierungschefs wollen mögliche Schutzmaßnahmen verabreden. Kanzler Merz und Frankreichs Präsident Macron haben dazu schon Vorschläge vorgelegt. Für Streit dürfte der EU-Haushalt sorgen. Der Etat soll massiv erhöht werden. Deutschland, die Niederlande, Schweden und Österreich sind für Kürzungen. An der Charité wird heute und morgen wieder gestreikt. Der Warnstreik von Pflege und Service betrifft Früh-, Spät- und Nachtschicht am Virchow-Klinikum in Wedding, dem Standort in Mitte, und am Benjamin Franklin in Steglitz. Die Gewerkschaft Verdi fordert unter anderem Entlastungen für besonders belastende Schichten. In der laufenden Tarifverhandlung fehlt ein neues Angebot dazu, schreibt Verdi. Die Arbeitgeberseite wolle an dieser Stelle sparen. Kurz zum Sport. Borussia Dortmund hat sein zweites Spiel in der neuen Champions-League-Saison gegen Bodø/Glimt 0:1 verloren. Der VfB Stuttgart hingegen gewann gegen Slovan Bratislava 3:0.
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0: Moin in den Norden und Servus im Süden, wo auch immer du gerade steckst. 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
2: Ich bin Marie-Louise Bress. Guten Morgen. Immer wieder greifen betrunkene Fahrgäste Bahnmitarbeiter an. Deswegen verbietet die Bahn ab heute deutschlandweit auf allen Bahnhöfen das Trinken von Alkohol. Sebastian Passotti.
3: Was am Zoo, im Ostbahnhof, am Bahnhof Gesundbrunnen und am Hauptbahnhof schon gilt, kommt jetzt auch bundesweit, zum Beispiel auch an allen rund 170 S-Bahnhöfen in Berlin und Brandenburg. Alkohol trinken auf den Bahnsteigen und in den Bahnhöfen ist nicht mehr erlaubt. Die meisten Reisenden finden das Verbot richtig. In einer Umfrage waren 80% der Befragten dafür.
2: Nach der kurzen Pause sollen die rot-grün-roten Sondierungsgespräche in Berlin schon heute wieder aufgenommen werden. Am Abend haben Linke, Grüne und SPD vereinbart, dass ihre gemeinsame Erklärung zum Thema Antisemitismus gilt und auch in der verabredeten Form in den möglichen Koalitionsvertrag aufgenommen wird. Ob die linke Basis dem auf einem Parteitag zustimmt, ist offen. Grüne und SPD hatten die Gespräche vorübergehend gestoppt, weil die Linke eine leicht abgeschwächte Form der Erklärung in der Fraktion beschlossen hatte. Es fehlte zum Beispiel eine Passage, die den Mechanismus zum Ausschluss von Abgeordneten regelt, die sich antisemitisch äußern. Wer raucht, dürfte bald deutlich mehr zahlen. Der Bundestag will heute spätabends eine höhere Tabaksteuer beschließen. Finanzminister Klingbeil rechnet allein im nächsten Jahr mit 1,5 Milliarden Euro an Mehreinnahmen. Dann soll die Schachtel Zigaretten im Schnitt mehr als 9 Euro kosten. Bis 2030 sollen es gut 12 Euro und je nach Marke auch mehr sein. Nach heftigen Regenfällen stehen in Istanbul Straßen, Unterführungen und Keller unter Wasser.

0: Bäume stürzten um, in einigen Stadtteilen kam es zu Erdrutschen. Bei den Behörden gingen bis zum Abend mehr als 1000 Notrufe ein. Über 8000 Hilfskräfte sind im Einsatz. An den Schulen fällt heute der Unterricht aus. Für die nächsten zwei Tage wird an der Charité wieder gestreikt. Die Gewerkschaft Verdi hat zu dem Warnstreik aufgerufen an den Standorten in Mitte, dem Virchow-Klinikum in Wedding und dem Benjamin Franklin in Steglitz. In den laufenden Tarifverhandlungen sollen Entlastungen für die Pflege in besonders belastenden Schichten durchgesetzt werden. Patientinnen und Patienten müssen damit rechnen, dass planbare OPs verschoben werden. Kurz der Sport. In der Fußball-Champions League hat der VfB Stuttgart auch sein zweites Spiel 3:0 gegen Slovan Bratislava gewonnen. Borussia Dortmund unterlag Bodø/Glimt 0:1.
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1: Ja, wir gucken jetzt wieder, ob es stimmt, was im Internet steht. Ist es Fake oder Fakt? Und diesen Check machen wir jetzt auf dem roten Teppich. Dem roten Teppich bei den Filmfestspielen in Cannes. Angeblich gilt dort die Regel, auf den Teppich und zu den Filmvorführungen kommen Frauen nur, wenn sie High Heels tragen, also Schuhe mit hohem Absatz. Was wirklich klingt wie aus längst vergangenen Zeiten, soll tatsächlich strikt gelten. So ist es auch online immer zu lesen, bei Insta oder Facebook. Aber ist es auch wahr? Ferenc Reinke aus der Redaktion hat nachgeguckt und du hast festgestellt, es stimmt irgendwie.
2: Ja, es ist ein bisschen verzwickt. Die Regel mit den High Heels, die steht nirgendwo geschrieben. Der Festivaldirektor, der hat sie sogar als Legende abgetan. Tatsächlich sind aber in den zurückliegenden Jahren immer wieder Frauen weggeschickt worden, weil sie nicht die passenden Schuhe anhatten. Mehrere Schauspielerinnen, Kristen Stewart zum Beispiel oder Jodie Foster und Nicole Kidman, die haben aus Protest gegen die Regel vor ein paar Jahren sogar ihre High Heels auf dem roten Teppich in Cannes ausgezogen beziehungsweise sind gleich ganz barfuß gekommen.
1: Also gibt's die Regel doch?
2: Jein, es ist eine ungeschriebene Regel. In etwa so wie die Regel, dass man sich nicht einfach in T-Shirt und Jogginghose in die Oper setzt zum Beispiel. Oder dass man als Gast auf einer Hochzeit nicht ungefragt in Weiß auftaucht. Schwarz auf Weiß findet man die Regel nur indirekt. Auf der Website der Filmfestspiele Cannes steht, dass für den roten Teppich und die Vorführung strikter Cocktail- und Smoking-Dresscode gilt. Und dort steht auch, elegante Schuhe und Sandalen sind erlaubt, mit oder ohne Absatz. Strikt verboten sind aber Sneakers. Also Turnschuhe, wie wir Ossis immer noch gerne sagen.
1: Das sage ich, als wäre sie auch immer noch lieber als Sneaker. Also wir halten fest, die High-Heel-Regel stimmt so halb. Und es gibt zwei andere Vorgaben, die relativ neu sind.
2: Neuerdings sind in Cannes ausladende Kleider verboten und bitte keinesfalls nackt kommen. Das ist wirklich strikt verboten.
1: Dass man das extra festlegen muss, ist schon ein bisschen weird. Stimmt's oder hat es recht? Hörst du immer hier beim Simone Panteleit Radio.

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2: Ich bin Marie-Louise Bress. Guten Morgen. An Hauptbahnhof, Zoo, Ostbahnhof und Gesundbrunnen gilt es schon, ein Alkoholverbot für Reisende. Ab heute wird das Verbot auf alle Bahnhöfe in Deutschland ausgeweitet, um Müll und Gewalt zu verhindern. Sebastian Pasotti.
3: Das erste Feierabendbier noch auf dem Bahnsteig oder im Bahnhof selbst, das ist ab sofort tabu. Bei Verstößen droht ein Platzverweis, im Wiederholungsfall auch ein Hausverbot. Für sich selbst macht die Bahn aber eine Ausnahme. In Bordbistros und Gaststätten darf getrunken und Alkohol gekauft werden. Wer die Flasche mitnehmen will, sollte sie aber geschlossen im Gepäck verstauen.
2: Linke, Grüne und SPD hier in Berlin wollen ihre Sondierungsgespräche nach ihrer kurzen Auszeit schon heute wieder aufnehmen. Bedingung ist aber, dass die gemeinsame Erklärung der drei Parteien zum Thema Antisemitismus später im möglichen Koalitionsvertrag steht, und zwar in der ursprünglich vereinbarten Form. Ob die linke Basis dem auf einem Parteitag zustimmt, bleibt fraglich. In dem Papier bekennen sich zum Beispiel alle drei Parteien dazu, Polizei und Verfassungsschutz dabei zu stärken, jüdisches Leben hier in Berlin zu schützen. In der Antisemitismus-Erklärung der Linken war unter anderem diese Passage weggelassen worden. Im Wahlprogramm hatte die Linke noch angekündigt, den Verfassungsschutz perspektivisch abzuschaffen. Raucherinnen und Raucher müssen mit höheren Preisen rechnen. Zu später Stunde will der Bundestag heute eine höhere Tabaksteuer beschließen. Die Schachtel Zigaretten könnte so im nächsten Jahr im Schnitt über 9 Euro kosten, bis 2030 rund 12 Euro. Die Bundesregierung verspricht sich allein im nächsten Jahr 1,5 Milliarden Euro an Mehreinnahmen. Billige chinesische Importe, die der eigenen Wirtschaft schaden. Das ist ein Thema des EU-Gipfels heute und morgen in Brüssel. Die Staats- und Regierungschefs wollen mögliche Schutzmaßnahmen verabreden. Kanzler Merz und Frankreichs Präsident Macron haben dazu schon Vorschläge vorgelegt. Für Streit dürfte der EU-Haushalt sorgen. Der Etat soll massiv erhöht werden. Deutschland, die Niederlande, Schweden und Österreich sind für Kürzungen. An der Charité wird heute und morgen wieder gestreikt. Der Warnstreik von Pflege und Service betrifft Früh-, Spät- und Nachtschicht am Virchow-Klinikum in Wedding, dem Standort in Mitte, und am Benjamin Franklin in Steglitz. Die Gewerkschaft Verdi fordert unter anderem Entlastungen für besonders belastende Schichten. In der laufenden Tarifverhandlung fehlt ein neues Angebot dazu, schreibt Verdi. Die Arbeitgeberseite wolle an dieser Stelle sparen. Kurz zum Sport. Borussia Dortmund hat sein zweites Spiel in der neuen Champions-League-Saison gegen Bodø/Glimt 0:1 verloren. Der VfB Stuttgart hingegen gewann gegen Slovan Bratislava 3:0.
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wunderschönen guten Morgen. 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
2: Ich bin Marie-Louise Bress. Guten Morgen. Immer wieder greifen betrunkene Fahrgäste Bahnmitarbeiter an. Deswegen verbietet die Bahn ab heute deutschlandweit auf allen Bahnhöfen das Trinken von Alkohol. Sebastian Passotti.
3: Was am Zoo, im Ostbahnhof, am Bahnhof Gesundbrunnen und am Hauptbahnhof schon gilt, kommt jetzt auch bundesweit, zum Beispiel auch an allen rund 170 S-Bahnhöfen in Berlin und Brandenburg. Alkohol trinken auf den Bahnsteigen und in den Bahnhöfen ist nicht mehr erlaubt. Die meisten Reisenden finden das Verbot richtig. In einer Umfrage waren 80% der Befragten dafür.
2: Nach der kurzen Pause sollen die rot-grün-roten Sondierungsgespräche in Berlin schon heute wieder aufgenommen werden. Am Abend haben Linke, Grüne und SPD vereinbart, dass ihre gemeinsame Erklärung zum Thema Antisemitismus gilt und auch in der verabredeten Form in den möglichen Koalitionsvertrag aufgenommen wird. Ob die linke Basis dem auf einem Parteitag zustimmt, ist offen. Grüne und SPD hatten die Gespräche vorübergehend gestoppt, weil die Linke eine leicht abgeschwächte Form der Erklärung in der Fraktion beschlossen hatte. Es fehlt zum Beispiel eine Passage, die den Mechanismus zum Ausschluss von Abgeordneten regelt, die sich antisemitisch äußern. Wer raucht, dürfte bald deutlich mehr zahlen. Der Bundestag will heute spätabends eine höhere Tabaksteuer beschließen. Finanzminister Klingbeil rechnet allein im nächsten Jahr mit 1,5 Milliarden Euro an Mehreinnahmen. Dann soll die Schachtel Zigaretten im Schnitt mehr als 9 Euro kosten. Bis 2030 sollen es gut 12 Euro und je nach Marke auch mehr sein. Nach heftigen Regenfällen stehen in Istanbul Straßen, Unterführungen und Keller unter Wasser. Bäume stürzten um, in einigen Stadtteilen kam es zu Erdrutschen. Bei den Behörden gingen bis zum Abend mehr als 1000 Notrufe ein. Über 8000 Hilfskräfte sind im Einsatz. An den Schulen fällt heute der Unterricht aus. Für die nächsten zwei Tage wird an der Charité wieder gestreikt. Die Gewerkschaft Verdi hat zu dem Warnstreik aufgerufen an den Standorten in Mitte, dem Virchow-Klinikum in Wedding und dem Benjamin Franklin in Steglitz. In den laufenden Tarifverhandlungen sollen Entlastungen für die Pflege in besonders belastenden Schichten durchgesetzt werden. Patientinnen und Patienten müssen damit rechnen, dass planbare OPs verschoben werden. Kurz der Sport. In der Fußball-Champions League hat der VfB Stuttgart auch sein zweites Spiel 3:0 gegen Slovan Bratislava gewonnen. Borussia Dortmund unterlag Bodø/Glimt 0:1.
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1: Warum haben Pilze eigentlich Hüte? Pilze haben Hüte, um sich fortzupflanzen. Auf der Unterseite der Hüte sitzen nämlich die Samen des Pilzes, die sogenannten Sporen. Sie werden durch die clevere Überdachung vor Wind und Regen geschützt, bis sie reif sind und anschließend weggeschleudert, um sich weiter zu verbreiten. Ein einziger Pilz produziert mitunter Milliarden von Sporen. Wirklich zum Keimen kommen davon aber nur sehr wenige. Sie sterben ab, bevor sie einen geeigneten Untergrund finden.
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2: Ich bin Marie-Louise Bress. Guten Morgen. An Hauptbahnhof, Zoo, Ostbahnhof und Gesundbrunnen gilt es schon, ein Alkoholverbot für Reisende. Ab heute wird das Verbot auf alle Bahnhöfe in Deutschland ausgeweitet, um Müll und Gewalt zu verhindern. Sebastian Pasotti.
3: Das erste Feierabendbier noch auf dem Bahnsteig oder im Bahnhof selbst, das ist ab sofort tabu. Bei Verstößen droht ein Platzverweis, im Wiederholungsfall auch ein Hausverbot. Für sich selbst macht die Bahn aber eine Ausnahme. In Bordbistros und Gaststätten darf getrunken und Alkohol gekauft werden. Wer die Flasche mitnehmen will, sollte sie aber geschlossen im Gepäck verstauen.
2: Linke, Grüne und SPD hier in Berlin wollen ihre Sondierungsgespräche nach ihrer kurzen Auszeit schon heute wieder aufnehmen. Bedingung ist aber, dass die gemeinsame Erklärung der drei Parteien zum Thema Antisemitismus später im möglichen Koalitionsvertrag steht, und zwar in der ursprünglich vereinbarten Form. Ob die linke Basis dem auf einem Parteitag zustimmt, bleibt fraglich. In dem Papier bekennen sich zum Beispiel alle drei Parteien dazu, Polizei und Verfassungsschutz dabei zu stärken, jüdisches Leben hier in Berlin zu schützen. In der Antisemitismus-Erklärung der Linken war unter anderem diese Passage weggelassen worden. Im Wahlprogramm hatte die Linke noch angekündigt, den Verfassungsschutz perspektivisch abzuschaffen. Raucherinnen und Raucher müssen mit höheren Preisen rechnen. Zu später Stunde will der Bundestag heute eine höhere Tabaksteuer beschließen. Die Schachtel Zigaretten könnte so im nächsten Jahr im Schnitt über 9 Euro kosten, bis 2030 rund 12 Euro. Die Bundesregierung verspricht sich allein im nächsten Jahr 1,5 Milliarden Euro an Mehreinnahmen. Billige chinesische Importe, die der eigenen Wirtschaft schaden. Das ist ein Thema des EU-Gipfels heute und morgen in Brüssel. Die Staats- und Regierungschefs wollen mögliche Schutzmaßnahmen verabreden. Kanzler Merz und Frankreichs Präsident Macron haben dazu schon Vorschläge vorgelegt. Für Streit dürfte der EU-Haushalt sorgen. Der Etat soll massiv erhöht werden. Deutschland, die Niederlande, Schweden und Österreich sind für Kürzungen. An der Charité wird heute und morgen wieder gestreikt. Der Warnstreik von Pflege und Service betrifft Früh-, Spät- und Nachtschicht am Virchow-Klinikum in Wedding, dem Standort in Mitte, und am Benjamin Franklin in Steglitz. Die Gewerkschaft Verdi fordert unter anderem Entlastungen für besonders belastende Schichten. In der laufenden Tarifverhandlung fehlt ein neues Angebot dazu, schreibt Verdi. Die Arbeitgeberseite wolle an dieser Stelle sparen. Kurz zum Sport. Borussia Dortmund hat sein zweites Spiel in der neuen Champions-League-Saison gegen Bodø/Glimt 0:1 verloren. Der VfB Stuttgart hingegen gewann gegen Slovan Bratislava 3:0.
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0: verbietet die Bahn ab heute deutschlandweit auf allen Bahnhöfen das Trinken von Alkohol. Sebastian Passotti.
1: Was am Zoo, im Ostbahnhof, am Bahnhof Gesundbrunnen und am Hauptbahnhof schon gilt, kommt jetzt auch bundesweit, zum Beispiel auch an allen rund 170 S-Bahnhöfen in Berlin und Brandenburg. Alkohol trinken auf den Bahnsteigen und in den Bahnhöfen ist nicht mehr erlaubt. Die meisten Reisenden finden das Verbot richtig. In einer Umfrage waren 80% der Befragten dafür.
0: Nach der kurzen Pause sollen die rot-grün-roten Sondierungsgespräche in Berlin schon heute wieder aufgenommen werden. Am Abend haben Linke, Grüne und SPD vereinbart, dass ihre gemeinsame Erklärung zum Thema Antisemitismus gilt und auch in der verabredeten Form in den möglichen Koalitionsvertrag aufgenommen wird. Ob die linke Basis dem auf einem Parteitag zustimmt, ist offen. Grüne und SPD hatten die Gespräche vorübergehend gestoppt, weil die Linke eine leicht abgeschwächte Form der Erklärung in der Fraktion beschlossen hatte. Es fehlte zum Beispiel eine Passage, die den Mechanismus zum Ausschluss von Abgeordneten regelt, die sich antisemitisch äußern. Wer raucht, dürfte bald deutlich mehr zahlen. Der Bundestag will heute spätabends eine höhere Tabaksteuer beschließen. Finanzminister Klingbeil rechnet allein im nächsten Jahr mit 1,5 Milliarden Euro an Mehreinnahmen. Dann soll die Schachtel Zigaretten im Schnitt mehr als 9 Euro kosten. Bis 2030 sollen es gut 12 Euro und je nach Marke auch mehr sein. Nach heftigen Regenfällen stehen in Istanbul Straßenunterführungen und Keller unter Wasser. Bäume stürzten um, in einigen Stadtteilen kam es zu Erdrutschen. Bei den Behörden gingen bis zum Abend mehr als 1000 Notrufe ein. Über 8000 Hilfskräfte sind im Einsatz. An den Schulen fällt heute der Unterricht aus. Für die nächsten 2 Tage wird an der Charité wieder gestreikt. Die Gewerkschaft Verdi hat zu dem Warnstreik aufgerufen an den Standorten in Mitte, dem Virchow-Klinikum in Wedding und dem Benjamin Franklin in Steglitz. In den laufenden Tarifverhandlungen sollen Entlastungen für die Pflege in besonders belastenden Schichten durchgesetzt werden. Patientinnen und Patienten müssen damit rechnen, dass planbare OPs verschoben werden. Kurz der Sport. In der Fußball-Champions League hat der VfB Stuttgart auch sein 2. Spiel 3:0 gegen Slovan Bratislava gewonnen. Borussia Dortmund unterlag Bodø Glimt 0:1.
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3: Hallo München, Hamburg, Ruhrpott, Rhein-Main-Gebiet und natürlich auch die ganzen wunderschönen Städte im Osten Deutschlands wie Dresden, Potsdam, Schwerin, Leipzig. Wir senden für ganz Deutschland und wir freuen uns ganz besonders, dass du jetzt gerade hier bist. 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
1: Wir schnappen uns wieder eine Behauptung von Facebook, Instagram oder die bei WhatsApp viel geteilt wird und schauen uns an, ist diese Meldung Fakt oder ist sie einfach mal ausgedacht und damit Fake? Und da geht es heute um Zecken. Dass die nicht von Bäumen fallen, wie es uns früher immer erzählt wurde, sondern im hohen Gras sitzen, das weißt du natürlich. Aber viele Hundebesitzer sind gerade verunsichert, weil vor einem weit verbreiteten Anti-Zeckenmittel gewarnt wird. Und das drastisch. Ferenc Reinke aus der Redaktion.
2: Es geht ums Mittel FrontPro. Kennen viele Hundebesitzer vom Tierarzt oder auch aus dem Onlineshop. Und in einer WhatsApp-Nachricht wird vor FrontPro gewarnt. Angeblich soll es kreuzgefährlich für Hunde sein. Es soll Krämpfe verursachen und Hunde mussten schon eingeschläfert werden. So steht's in der Nachricht. Und da steht auch, die Info käme von, Zitat, einem befreundeten Tierarzt, der damit jede Woche zu tun hat. Tatsächlich ist das aber alles falsch. Weder gibt's besonders häufig gemeldete Nebenwirkungen von FrontPro, noch gibt's diesen Tierarzt. Es ist ein typischer WhatsApp-Kettenbrief, ein besonders gemeiner für Hundebesitzer, die sich davon aber nicht verunsichern lassen sollten. Seriöse Tierärzte sagen, FrontPro ist kein Killermittel, so wie es in der WhatsApp steht, und löst auch nicht öfter Nebenwirkungen aus als andere Antizeckenmittel.
1: Also lass dich davon nicht verunsichern, das ist eine klassische Fake-Meldung und du weißt jetzt Bescheid. Gehört hast du es hier beim Simone Panteleit Radio.

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2: Ich bin Marie-Louise Bress. Guten Morgen. An Hauptbahnhof, Zoo, Ostbahnhof und Gesundbrunnen gilt es schon, ein Alkoholverbot für Reisende. Ab heute wird das Verbot auf alle Bahnhöfe in Deutschland ausgeweitet, um Müll und Gewalt zu verhindern. Sebastian Pasotti.
3: Das erste Feierabendbier noch auf dem Bahnsteig oder im Bahnhof selbst, das ist ab sofort tabu. Bei Verstößen droht ein Platzverweis, im Wiederholungsfall auch ein Hausverbot. Für sich selbst macht die Bahn aber eine Ausnahme. In Bordbistros und Gaststätten darf getrunken und Alkohol gekauft werden. Wer die Flasche mitnehmen will, sollte sie aber geschlossen im Gepäck verstauen.
2: Linke, Grüne und SPD hier in Berlin wollen ihre Sondierungsgespräche nach ihrer kurzen Auszeit schon heute wieder aufnehmen. Bedingung ist aber, dass die gemeinsame Erklärung der drei Parteien zum Thema Antisemitismus später im möglichen Koalitionsvertrag steht, und zwar in der ursprünglich vereinbarten Form. Ob die linke Basis dem auf einem Parteitag zustimmt, bleibt fraglich. In dem Papier bekennen sich zum Beispiel alle drei Parteien dazu, Polizei und Verfassungsschutz dabei zu stärken, jüdisches Leben hier in Berlin zu schützen. In der Antisemitismus-Erklärung der Linken war unter anderem diese Passage weggelassen worden. Im Wahlprogramm hatte die Linke noch angekündigt, den Verfassungsschutz perspektivisch abzuschaffen. Raucherinnen und Raucher müssen mit höheren Preisen rechnen. Zu später Stunde will der Bundestag heute eine höhere Tabaksteuer beschließen. Die Schachtel Zigaretten könnte so im nächsten Jahr im Schnitt über 9 Euro kosten, bis 2030 rund 12 Euro. Die Bundesregierung verspricht sich allein im nächsten Jahr 1,5 Milliarden Euro an Mehreinnahmen. Billige chinesische Importe, die der eigenen Wirtschaft schaden. Das ist ein Thema des EU-Gipfels heute und morgen in Brüssel. Die Staats- und Regierungschefs wollen mögliche Schutzmaßnahmen verabreden. Kanzler Merz und Frankreichs Präsident Macron haben dazu schon Vorschläge vorgelegt. Für Streit dürfte der EU-Haushalt sorgen. Der Etat soll massiv erhöht werden. Deutschland, die Niederlande, Schweden und Österreich sind für Kürzungen. An der Charité wird heute und morgen wieder gestreikt. Der Warnstreik von Pflege und Service betrifft Früh-, Spät- und Nachtschicht am Virchow-Klinikum in Wedding, dem Standort in Mitte, und am Benjamin Franklin in Steglitz. Die Gewerkschaft Verdi fordert unter anderem Entlastungen für besonders belastende Schichten. In der laufenden Tarifverhandlung fehlt ein neues Angebot dazu, schreibt Verdi. Die Arbeitgeberseite wolle an dieser Stelle sparen. Kurz zum Sport. Borussia Dortmund hat sein zweites Spiel in der neuen Champions-League-Saison gegen Bodø/Glimt 0:1 verloren. Der VfB Stuttgart hingegen gewann gegen Slovan Bratislava 3:0.
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2: Ich bin Marie-Louise Bress. Guten Morgen. Immer wieder greifen betrunkene Fahrgäste Bahnmitarbeiter an. Deswegen verbietet die Bahn ab heute deutschlandweit auf allen Bahnhöfen das Trinken von Alkohol. Sebastian Passotti.
3: Was am Zoo, im Ostbahnhof, am Bahnhof Gesundbrunnen und am Hauptbahnhof schon gilt, kommt jetzt auch bundesweit, zum Beispiel auch an allen rund 170 S-Bahnhöfen in Berlin und Brandenburg. Alkohol trinken auf den Bahnsteigen und in den Bahnhöfen ist nicht mehr erlaubt. Die meisten Reisenden finden das Verbot richtig. In einer Umfrage waren 80% der Befragten dafür.
2: Nach der kurzen Pause sollen die rot-grün-roten Sondierungsgespräche in Berlin schon heute wieder aufgenommen werden. Am Abend haben Linke, Grüne und SPD vereinbart, dass ihre gemeinsame Erklärung zum Thema Antisemitismus gilt und auch in der verabredeten Form in den möglichen Koalitionsvertrag aufgenommen wird. Ob die linke Basis dem auf einem Parteitag zustimmt, ist offen. Grüne und SPD hatten die Gespräche vorübergehend gestoppt, weil die Linke eine leicht abgeschwächte Form der Erklärung in der Fraktion beschlossen hatte. Es fehlte zum Beispiel eine Passage, die den Mechanismus zum Ausschluss von Abgeordneten regelt, die sich antisemitisch äußern. Wer raucht, dürfte bald deutlich mehr zahlen. Der Bundestag will heute spätabends eine höhere Tabaksteuer beschließen. Finanzminister Klingbeil rechnet allein im nächsten Jahr mit 1,5 Milliarden Euro an Mehreinnahmen. Dann soll die Schachtel Zigaretten im Schnitt mehr als 9 Euro kosten. Bis 2030 sollen es gut 12 Euro und je nach Marke auch mehr sein. Nach heftigen Regenfällen stehen in Istanbul Straßen, Unterführungen und Keller unter Wasser. Bäume stürzten um, in einigen Stadtteilen kam es zu Erdrutschen. Bei den Behörden gingen bis zum Abend mehr als 1000 Notrufe ein. Über 8000 Hilfskräfte sind im Einsatz. An den Schulen fällt heute der Unterricht aus. Für die nächsten 2 Tage wird an der Charité wieder gestreikt. Die Gewerkschaft Verdi hat zu dem Warnstreik aufgerufen an den Standorten in Mitte, dem Virchow-Klinikum in Wedding und dem Benjamin Franklin in Steglitz. In den laufenden Tarifverhandlungen sollen Entlastungen für die Pflege in besonders belastenden Schichten durchgesetzt werden. Patientinnen und Patienten müssen damit rechnen, dass planbare OPs verschoben werden. Kurz der Sport. In der Fußball-Champions League hat der VfB Stuttgart auch sein 2. Spiel 3:0 gegen Slovan Bratislava gewonnen. Borussia Dortmund unterlag Bodø Glimt 0:1.

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1: Warum haben Pilze eigentlich Hüte? Pilze haben Hüte, um sich fortzupflanzen. Auf der Unterseite der Hüte sitzen nämlich die Samen des Pilzes, die sogenannten Sporen. Sie werden durch die clevere Überdachung vor Wind und Regen geschützt, bis sie reif sind und anschließend weggeschleudert, um sich weiter zu verbreiten. Ein einziger Pilz produziert mitunter Milliarden von Sporen. Wirklich zum Keimen kommen davon aber nur sehr wenige. Sie sterben ab, bevor sie einen geeigneten Untergrund finden.
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0: bin Marie-Louise Bress. Guten Tag. Die Notaufnahmen der Stadt sind regelmäßig überfüllt und nicht immer warten echte Notfälle. Das soll sich ändern. Der Bundestag will deswegen heute eine Reform der Notfallversorgung beschließen. Notaufnahmen, Notdienstpraxen und Rettungsdienste werden besser vernetzt. Künftig soll es über die Nummer 116, 117 öfter erst eine ärztliche Einschätzung geben. Rettungsdienste sollen außerdem Notdienstpraxen anfahren können. Bisher müssen sie immer die Notaufnahme der Klinik ansteuern. Linke, Grüne und SPD hier in Berlin wollen ihre Sondierungsgespräche nach ihrer kurzen Auszeit schon heute wieder aufnehmen. Bedingung ist aber, dass die gemeinsame Erklärung der drei Parteien zum Thema Antisemitismus später im möglichen Koalitionsvertrag steht, und zwar in der ursprünglich vereinbarten Form. Ob die linke Basis dem auf einem Parteitag zustimmt, bleibt fraglich. In dem Papier bekennen sich zum Beispiel alle drei Parteien dazu, Polizei und Verfassungsschutz dabei zu stärken, jüdisches Leben hier in Berlin zu schützen. In der Antisemitismus-Erklärung der Linken war unter anderem diese Passage weggelassen worden. Im Wahlprogramm hatte die Linke noch angekündigt, den Verfassungsschutz perspektivisch abzuschaffen. An Hauptbahnhof, Zoo, Ostbahnhof und Gesundbrunnen gilt es schon ein Alkoholverbot für Reisende. Ab heute wird das Verbot auf alle Bahnhöfe in Deutschland ausgeweitet, um Müll und Gewalt zu verhindern. Das Verbot gilt für den Bahnsteig und auch für den Bahnhof selbst. Im Zug sollten Flaschen im Gepäck verstaut werden. Im Bordbistro bleibt Alkohol erlaubt. Billige chinesische Importe, die der eigenen Wirtschaft schaden. Das ist ein Thema des EU-Gipfels heute und morgen in Brüssel. Die Staats- und Regierungschefs wollen mögliche Schutzmaßnahmen verabreden. Kanzler Merz und Frankreichs Präsident Macron haben dazu schon Vorschläge vorgelegt. Für Streit dürfte der EU-Haushalt sorgen. Der Etat soll massiv erhöht werden. Deutschland, die Niederlande, Schweden und Österreich sind für Kürzungen. Der Tierpark in Friedrichsfelde trauert um Panda Rosi. Der rote Panda ist mit 6 Jahren überraschend verstorben. Die Ursache wird noch untersucht. Möglicherweise spielen Keime eine Rolle. Zurück bleibt das kleine Panda-Baby, das erst im Sommer zur Welt kam. Das Tierpflegeteam setzt nun alles daran, den kleinen roten Panda rund um die Uhr zu versorgen. Das Kleine ist noch auf Milch angewiesen.
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0: Ich bin Ralf Gulke. Guten Tag. Nach 2 Tagen Pause setzen Linke, Grüne und SPD ihre Sondierungsgespräche in Berlin fort. Linken Spitzenkandidatin Ehralp sagte, eine gemeinsame Erklärung zum Vorgehen gegen Antisemitismus würde bei erfolgreichen Gesprächen in einen Koalitionsvertrag aufgenommen. Die Missverständnisse seien ausgeräumt. Auch die Spitzen von Grünen und SPD, Graf und Krach, zeigten sich zuversichtlich. Vorgestern hatten Grüne und SPD die Sondierung noch unterbrochen, weil die Linken Fraktion einen anderen Entschluss gefasst hatte als vereinbart. Chronisch überfüllte Notaufnahmen in Kliniken sollen sich künftig etwas lehren. Der Bundestag hat die Reform zur Notfallversorgung beschlossen. Gesundheitsminister Carsten Linnemann.
1: Rund 1/3 der Menschen, die die Notaufnahme aufsuchen, sind nach Einschätzung der Notfallmediziner kein wirklicher Notfall. In anderen Ländern wie den Niederlanden oder Dänemark ist die Zahl viel geringer. Und genau hier setzen wir heute an, das setzen wir um, dass wir auch diese Patientensteuerung bekommen und diese Vernetzung der Leitstellen.
0: Künftig sollen zum Beispiel integrierte Notfallzentren aufgebaut werden, bestehend aus der Notaufnahme eines Krankenhauses, einer Notdienstpraxis und einer Anlaufstelle, die eine ärztliche Einschätzung vornimmt. In Brüssel hat ein 2-tägiger EU-Gipfel begonnen. Hauptstreitpunkt sind die Finanzen. Bundeskanzler Merz sagte zum Auftakt, er gehe von sehr schwierigen Gesprächen aus.
2: Ich rechne auch nicht damit, dass wir an diesem Wochenende, in diesen Tagen zu einem Ergebnis kommen. Gleichwohl ist es wichtig, dass wir noch einmal über die Prioritäten sprechen, die wir setzen wollen. Die Prioritäten sind aus meiner Sicht Wettbewerbsfähigkeit und Verteidigung.
0: Merz hält die Vorschläge der EU-Kommission und des Europaparlaments für die Budgetplanung bis 2030 für viel zu hoch. Der US-Technologieunternehmer Musk hat den Rückzug des ukrainischen Präsidenten Selenskyj gefordert. Es sei an der Zeit für Selenskyj zu gehen, schrieb der Multimilliardär in seinem Online-Dienst X. Selenskyj hatte zuvor gesagt, dass der Betrieb von Musks Satellitensystem Starlink eingeschränkt sei. Menschen würden deshalb sterben. Selenskyj sagte auch, er fühle sich von US-Präsident Trump verraten. Trump hatte kürzlich ebenfalls die Ablösung des ukrainischen Präsidenten gefordert.
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2: Ich bin Ralf Gulke. Guten Tag. Nach 2 Tagen Pause setzen Linke, Grüne und SPD ihre Sondierungsgespräche in Berlin fort. Linken Spitzenkandidatin Ehralp sagte, eine gemeinsame Erklärung zum Vorgehen gegen Antisemitismus würde bei erfolgreichen Gesprächen in einen Koalitionsvertrag aufgenommen. Die Missverständnisse seien ausgeräumt. Auch die Spitzen von Grünen und SPD, Graf und Krach, zeigten sich zuversichtlich. Vorgestern hatten Grüne und SPD die Sondierung noch unterbrochen, weil die linken Fraktion einen anderen Entschluss gefasst hatte als vereinbart. Chronisch überfüllte Notaufnahmen in Kliniken sollen sich künftig etwas lehren. Der Bundestag hat die Reform zur Notfallversorgung beschlossen. Gesundheitsminister Carsten Linnemann.
3: Grob ein Drittel der Menschen, die die Notaufnahme aufsuchen, sind nach Einschätzung der Notfallmediziner kein wirklicher Notfall. In anderen Ländern wie den Niederlanden oder Dänemark ist die Zahl viel geringer. Und genau hier setzen wir heute an, das setzen wir um, dass wir auch diese Patientensteuerung bekommen und diese Vernetzung erleichtern.
2: Künftig sollen zum Beispiel integrierte Notfallzentren aufgebaut werden, bestehend aus der Notaufnahme eines Krankenhauses, einer Notdienstpraxis und einer Anlaufstelle, die eine ärztliche Einschätzung vornimmt. In Brüssel hat ein 2-tägiger EU-Gipfel begonnen. Hauptstreitpunkt sind die Finanzen. Bundeskanzler Merz sagte zum Auftakt, er gehe von sehr schwierigen Gesprächen aus.
4: Ich rechne auch nicht damit, dass wir an diesem Wochenende, in diesen Tagen zu einem Ergebnis kommen. Gleichwohl ist es wichtig, dass wir noch einmal über die Prioritäten sprechen, die wir setzen wollen. Die Prioritäten sind aus meiner Sicht Wettbewerbsfähigkeit und Verteidigung.
2: Merz hält die Vorschläge der EU-Kommission und des Europaparlaments für die Budgetplanung bis 2030 für viel zu hoch. Der US-Technologieunternehmer Musk hat den Rückzug des ukrainischen Präsidenten Selenskyj gefordert. Es sei an der Zeit für Selenskyj zu gehen, schrieb der Multimilliardär in seinem Online-Dienst X. Selenskyj hatte zuvor gesagt, dass der Betrieb von Musks Satellitensystem Starlink eingeschränkt sei. Menschen würden deshalb sterben. Selenskyj sagte auch, er fühle sich von US-Präsident Trump verraten. Trump hatte kürzlich ebenfalls die Ablösung des ukrainischen Präsidenten gefordert.
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0: Ich fühle mich sehr geehrt, zum einen, dass mein Chef das macht, dass ich meinen eigenen kleinen Radiosender hier bespielen darf und natürlich, dass du dich dafür interessierst und hier eingeschaltet hast. Vielen lieben Dank dafür. Ja, was hörst du hier? Meine Lieblingsmusik von den Eagles über Herbert Grönemeyer bis hin zu Coldplay und Harry Styles, Stories zu den Bands und Songs, Geschichten, die mir so passiert sind und darunter auch viele aus dem Frühstücksfernsehen, wo ich ja seit 2008 bin. 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
1: Ich bin Ralf Gulke. Guten Tag. Der Bundestag hat die Immunität von Adis Achmetovic aufgehoben. Ermittler durchsuchten heute mehrere Räume des 33 Jahre alten SPD-Abgeordneten aus Hannover. Nach Medienberichten handelt es sich um das gleiche Ermittlungsverfahren wie beim Berliner SPD-Landeschef Steffen Krach. Hintergrund ist die Ausschreibung eines Klinikgeländes bei Hannover vor einigen Jahren. Krach und auch Achmetovic bestreiten alle Vorwürfe. Im Auftrag Irans haben zwei Männer Juden und jüdische Vertreter in Deutschland für Anschläge ausgespäht. In Hamburg ist nun das Urteil gefallen. Die Männer wurden zu 8,5 bzw. 4,5 Jahren Gefängnis verurteilt. Laut Anklage waren sie unter anderem auf den Präsidenten des Zentralrats der Juden in Deutschland, Josef Schuster, und den Vorsitzenden der Deutsch-Israelischen Gesellschaft, den grünen Politiker Volker Beck, angesetzt. Autofahrer in Deutschland müssen an den Tankstellen weiterhin tief in die Tasche greifen. Zwei Wochen nach dem Start des Tankrabatts fällt die Zwischenbilanz ernüchternd aus. Das Deutsche Institut für Wirtschaftsforschung sagt, dass der Rabatt nur zu 2/3 an die Kunden weitergegeben wird. Die Preise seien im Schnitt um 10 bis 11 Cent je Liter gefallen. Die Steuersenkung beträgt allerdings 17 Cent. In Brüssel hat ein zweitägiger EU-Gipfel begonnen. Hauptstreitpunkt sind die Finanzen. Bundeskanzler Merz sagte zum Auftakt, er gehe von sehr schwierigen Gesprächen aus.
2: Ich rechne auch nicht damit, dass wir an diesem Wochenende, in diesen Tagen zu einem Ergebnis kommen. Gleichwohl ist es wichtig, dass wir noch einmal über die Prioritäten sprechen, die wir setzen wollen. Die Prioritäten sind aus meiner Sicht Wettbewerbsfähigkeit und Verteidigung.
1: Merz hält die Vorschläge der EU-Kommission und des Europaparlaments für die Budgetplanung bis 2030 für viel zu hoch.
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3: Ja, krass, oder? 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
1: Ich bin Ralf Gulke. Guten Tag. Der Bundestag hat die Immunität des SPD-Abgeordneten Achmetovic aufgehoben. Nach Spiegelinformationen hatte die Staatsanwaltschaft Hannover das beantragt. Achmetovic soll in den Fall um Korruption beim Verkauf eines ehemaligen Klinikgeländes in Lehrte verwickelt sein. Die Staatsanwaltschaft ermittelt in diesem Zusammenhang auch gegen Berlins SPD-Fraktionschef Krach. Im Wahlkampf hatte sie seine Wohnung und Büros durchsuchen lassen. Sowohl Krach als auch Achmetovic bestreiten die Vorwürfe. Im Auftrag Irans haben zwei Männer Juden und jüdische Vertreter in Deutschland für Anschläge ausgespäht. In Hamburg ist nun das Urteil gefallen. Die Männer wurden zu 8,5 bzw. 4,5 Jahren Gefängnis verurteilt. Laut Anklage waren sie unter anderem auf den Präsidenten des Zentralrats der Juden in Deutschland, Josef Schuster, und den Vorsitzenden der Deutsch-Israelischen Gesellschaft, den grünen Politiker Volker Beck, angesetzt. Der US-Technologieunternehmer Musk hat den Rückzug des ukrainischen Präsidenten Selenskyj gefordert. Es sei an der Zeit, für Selenskyj zu gehen, schrieb der Multimilliardär in seinem Online-Dienst X. Selenskyj hatte zuvor gesagt, dass der Betrieb von Musks Satellitensystem Starlink eingeschränkt sei. Menschen würden deshalb sterben. Selenskyj sagte auch, er fühle sich von US-Präsident Trump verraten. Trump hatte kürzlich ebenfalls die Ablösung des ukrainischen Präsidenten gefordert. In Brüssel hat ein Gipfel der Staats- und Regierungschefs der EU begonnen. Bei dem Treffen verhandeln die Mitgliedstaaten auch über den nächsten EU-Haushalt von 2028 bis 2034. Bundeskanzler Merz verlangt deutliche Kürzungen.
2: Wir müssen das gemeinsame Budget gegenüber den Vorschlägen der Kommission deutlich reduzieren. Das kann sich kein Mitgliedsland in der Europäischen Union leisten, in diesem Umfang Beiträge in die Europäische Union zu zahlen. Nur zur Erinnerung, der gegenwärtige Vorschlag liegt bei 50% über dem, was wir im laufenden mittelfristigen Finanzrahmen finanzieren.
1: Merz erwartet noch keine Einigung zu diesem Thema bei diesem Gipfel.
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3: Und das ist echt ein bisschen aufregend, dass du jetzt hier bist bei meinem ganz eigenen kleinen Kanal, wo ich selbst die Programmdirektorin, Musikredakteurin und Moderatorin sein darf. 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

0: Lieben Dank fürs Einschalten und dir einen schönen Nachmittag. 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Hi.
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0: Ich bin Ralf Gulke. Guten Tag. Der Bundestag hat die Immunität von Adis Achmetovic aufgehoben. Ermittler durchsuchten heute mehrere Räume des 33 Jahre alten SPD-Abgeordneten aus Hannover. Nach Medienberichten handelt es sich um das gleiche Ermittlungsverfahren wie beim Berliner SPD-Landeschef Steffen Krach. Hintergrund ist die Ausschreibung eines Klinikgeländes bei Hannover vor einigen Jahren. Krach und auch Achmetovic bestreiten alle Vorwürfe. Nach dem Rücktritt von SPD-Co-Chefin Bärbel Baas soll der Parteivorstand neu gewählt werden. Nun wurde das Datum bekannt. Am 16. und 17. Januar soll in Bremen ein ordentlicher Bundesparteitag stattfinden. Parteichef Lars Klingbeil hatte das um den Jahreswechsel herum angekündigt. Die gesamte Führungsriege der SPD steht zur Wahl. Bislang gibt es noch keine Kandidatinnen und Kandidaten. Nach dem Vorwurf mangelnder US-Unterstützung im Ukraine-Krieg hat Präsident Selenskyj neue Angriffe auf russische Ölraffinerien angekündigt. Damit brüskierte er US-Präsident Trump direkt. Selenskyj sagte der Financial Times, die von Trump einseitig verkündete Energiewaffenruhe habe sich für sein Land erledigt. Der US-Milliardär Musk forderte Selenskyj zum Rücktritt auf. Musk betreibt das für die Ukraine wichtige Satellitennetz Starlink. Bei Rekordregenfällen sind in der türkischen Metropole Istanbul mindestens 2 Menschen ums Leben gekommen. Ein 14-Jähriger erlitt nach Behördenangaben einen tödlichen Stromschlag, als er durchs Wasser lief. Es sind die schwersten Regenfälle in Istanbul seit Beginn der Aufzeichnungen vor mehr als 80 Jahren. Es regnet immer noch, die Schulen sind geschlossen, die Bewohner sind aufgerufen, möglichst zu Hause zu bleiben.
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2: Wie schön, dass du da bist. 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

0: Ich bin Ralf Gulke. Guten Tag. Beim EU-Gipfel in Brüssel hat Bundeskanzler Merz zusätzliche Mittel für die Ukraine gefordert. Europa müsse alles tun, um der Ukraine über den Winter zu helfen. Während die EU Kiew Unterstützung zusagt, wenden die USA sich, wie es aussieht, immer mehr ab. Der ukrainische Präsident Zelensky kündigte neue Angriffe auf russische Ölraffinerien an. Ein Affront gegen US-Präsident Trump. Der mit Trump verbündete Milliardär Musk forderte Zelensky zum Rücktritt auf. Musk betreibt das für die Ukraine wichtige Satellitennetzwerk Starlink. Es hakt seit Tagen. Nach dem Rücktritt von SPD-Co-Chefin Bärbel Baas soll der Parteivorstand neu gewählt werden. Nun wurde das Datum bekannt. Am 16. und 17. Januar soll in Bremen ein ordentlicher Bundesparteitag stattfinden. Parteichef Lars Klingbeil hatte das um den Jahreswechsel herum angekündigt. Die gesamte Führungsriege der SPD steht zur Wahl. Bislang gibt es noch keine Kandidatinnen und Kandidaten. Zwei Tage nach seiner Krebsoperation ist Papst Leo XIV., wie es aussieht, auf dem Wege der Besserung. Die Ärzte äußerten sich optimistisch über die Genesung des 71-Jährigen. Ein Röntgenbild habe gezeigt, dass sich die operierte Lunge gut erhole, hieß es aus der Gemelli-Klinik in Rom. Leo kann aufstehen und hat gefrühstückt. Bei ihm war Lungenkrebs festgestellt worden. Bei Rekordregenfällen sind in der türkischen Metropole Istanbul mindestens zwei Menschen ums Leben gekommen. Ein 14-Jähriger erlitt nach Behördenangaben einen tödlichen Stromschlag, als er durchs Wasser lief. Es sind die schwersten Regenfälle in Istanbul seit Beginn der Aufzeichnungen vor mehr als 80 Jahren. Es regnet immer noch, die Schulen sind geschlossen, die Bewohner sind aufgerufen, möglichst zu Hause zu bleiben.
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0: Ich bin Ralf Gulke. Guten Tag. Nach massivem öffentlichen Druck hat US-Präsident Trump die geplante Live-Übertragung einer Hinrichtung durch das US-Militär abgesagt. Trump erklärte in seinem Online-Dienst, der Amokläufer Nidal Hassan werde wie vorgesehen durch ein Erschießungskommando sterben, aber das werde nicht live übertragen. Hassan hatte 2009 auf dem Militärstützpunkt Fort Hood in Texas 13 Menschen erschossen und war deshalb zum Tode verurteilt worden. In einer Vergabeaffäre hat die Staatsanwaltschaft Hannover das Bundestagsbüro des SPD-Abgeordneten Achmatowitsch sowie drei Privatwohnungen durchsuchen lassen. Dabei seien in Berlin und Hannover Speichermedien sichergestellt worden, so ein Sprecher der Staatsanwaltschaft. Zuvor hatte der Bundestag Achmatowitschs Immunität aufgehoben. In dem Fall geht es um die Ausschreibung eines Klinikgeländes in Lehrte. Die Staatsanwaltschaft ermittelt auch gegen den SPD-Spitzenkandidaten bei der Berlin-Wahl. Krach. Beim EU-Gipfel in Brüssel hat Bundeskanzler Merz zusätzliche Mittel für die Ukraine gefordert. Europa müsse alles tun, um der Ukraine über den Winter zu helfen. Während die EU Kiew Unterstützung zusagt, wenden die USA sich, wie es aussieht, immer mehr ab. Der ukrainische Präsident Zelensky kündigte neue Angriffe auf russische Ölraffinerien an, ein Affront gegen US-Präsident Trump. Der mit Trump verbündete Milliardär Musk forderte Zelensky zum Rücktritt auf. Musk betreibt das für die Ukraine wichtige Satellitennetzwerk Starlink. Es hakt seit Tagen. Bei Rekordregenfällen sind in der türkischen Metropole Istanbul mindestens 3 Menschen ums Leben gekommen. Ein 14-Jähriger erlitt nach Behördenangaben einen tödlichen Stromschlag, als er durchs Wasser lief. Es sind die schwersten Regenfälle in Istanbul seit Beginn der Aufzeichnungen. Es regnet immer noch, die Schulen sind geschlossen und die Bewohner aufgerufen, möglichst zu Hause zu bleiben.
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2: Hey ho, so schön, dass du eingeschaltet hast und reinhörst in meinen eigenen kleinen Radiosender. 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

klingt ein bisschen anders, als du es von uns gewöhnt bist, oder? Das soll so und ich hoffe, es gefällt dir. 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

0: Ich bin Ralf Gulke. Guten Abend. Bundeswirtschaftsministerin Reiche muss einen Beitrag auf Instagram über die Linkspartei vorläufig vom Profil ihres Ministeriums nehmen. Ein Eilantrag der Linken hatte vor dem Bundesverfassungsgericht Erfolg. Reiche sprach in dem Video über eine Partei, die Antisemitismus offen lebe. Die Linkspartei klagte und stellte außerdem einen Eilantrag mit dem Ziel, das Video zu entfernen. Nach massivem öffentlichen Druck hat US-Präsident Trump die geplante Live-Übertragung einer Hinrichtung durch das US-Militär abgesagt. Trump erklärte in seinem Online-Dienst, der Amokläufer Nidal Hassan werde wie vorgesehen durch ein Erschießungskommando sterben, aber das werde nicht live übertragen. Hassan hatte 2009 auf dem Militärstützpunkt Fort Hood in Texas 13 Menschen erschossen und war deshalb zum Tode verurteilt worden. In einer Vergabeaffäre hat die Staatsanwaltschaft Hannover das Bundestagsbüro des SPD-Abgeordneten Achmatovic sowie drei Privatwohnungen durchsuchen lassen. Dabei seien in Berlin und Hannover Speichermedien sichergestellt worden, so ein Sprecher der Staatsanwaltschaft. Zuvor hatte der Bundestag Achmetovics Immunität aufgehoben. In dem Fall geht es um die Ausschreibung eines Klinikgeländes in Lehrte. Die Staatsanwaltschaft ermittelt auch gegen den SPD-Spitzenkandidaten bei der Berlin-Wahl. Krach. Beim EU-Gipfel in Brüssel hat Bundeskanzler Merz zusätzliche Mittel für die Ukraine gefordert. Europa müsse alles tun, um der Ukraine über den Winter zu helfen. Während die EU Kiew Unterstützung zusagt, wenden die USA sich, wie es aussieht, immer mehr ab. Der ukrainische Präsident Zelensky kündigte neue Angriffe auf russische Ölraffinerien an, ein Affront gegen US-Präsident Trump. Der mit Trump verbündete Milliardär Musk forderte Zelensky zum Rücktritt auf. Musk betreibt das für die Ukraine wichtige Satellitennetzwerk Starlink. Es hakt seit Tagen. Bei Rekordregenfällen sind in der türkischen Metropole Istanbul mindestens 3 Menschen ums Leben gekommen. Ein 14-Jähriger erlitt nach Behördenangaben einen tödlichen Stromschlag, als er durchs Wasser lief. Es sind die schwersten Regenfälle in Istanbul seit Beginn der Aufzeichnungen. Es regnet immer noch, die Schulen sind geschlossen und die Bewohner aufgerufen, möglichst zu Hause zu bleiben.
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2: Ich nehme dich mit, ich bin an deiner Seite und ich hoffe, du hast hier eine gute Zeit. 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
2: Ich bin Philipp Nützig. Guten Abend. Ausweis, Führerschein und Krankenkassenkarte auf dem Smartphone. Der Bundestag hat grünes Licht für die digitale Brieftasche gegeben. Außerdem wurde eine Reform beschlossen, die die überlasteten Notaufnahmen entlasten soll. Ein großer Teil davon, sowohl bei Notrufen als auch in den Krankenhäusern, soll es künftig eine Ersteinschätzung geben, ob Patienten wirklich ein Fall für die Notaufnahme sind. Bundesgesundheitsminister Lindemann sagt:
3: Mit diesem Notfallwegweiser kommen die Patienten so immer an die richtige Stelle. Die Notaufnahmen werden entlastet und können sich in Zukunft auf die Fälle konzentrieren, die wirklich schnelle Hilfe brauchen.
2: Wer in Deutschland zur Miete wohnt, muss immer mehr dafür bezahlen. Im Moment liegen die Preise fast 4% über dem Vorjahreszeitraum. Das hat das Kieler Institut für Weltwirtschaft mitgeteilt. Je nach Region gibt's aber Unterschiede. Die teuerste Großstadt ist und bleibt München. Den größten Anstieg gab's hingegen in Hamburg, Düsseldorf und Köln. Um das Thema Mieten geht es heute auch bei einem Wohngipfel in Berlin. An den Tankstellen müssen Autofahrer auch weiterhin tief in die Tasche greifen. Eine Analyse des Deutschen Instituts für Wirtschaftsforschung zeigt, nur 2/3 des Tankrabatts werden auch weitergegeben. Die Steuersenkung bei Benzin und Diesel gilt noch bis Ende des Jahres. Wer mit dem Auto von Deutschland aus nach Dänemark fährt, muss auch weiter mit Grenzkontrollen rechnen. Die dänische Regierung hat die Maßnahme um weitere 6 Monate verlängert. Begründet wird das Ganze mit einer ernsten Sicherheitslage im Land. Die Schaltsekunde wird nächstes Jahr abgeschafft. Das haben Fachleute beschlossen. Sie gleicht bisher Unterschiede zwischen Uhrzeit und Erdrotation aus, kann aber Computersysteme stören. Im Alltag merken wir erstmal nichts davon. Die letzte Schaltsekunde wurde vor knapp 10 Jahren eingefügt.
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0: Hi und herzlich willkommen, wo auch immer du uns gerade hörst. 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

0: bin Philipp Nützig. Guten Abend. Der Bundestag hat heute die Notfallreform und die digitale Brieftasche beschlossen. Die Reform soll die Notaufnahmen entlasten. Sowohl bei Notrufen als auch in den Krankenhäusern soll es künftig eine Ersteinschätzung geben, ob Patienten wirklich ein Fall für die Notaufnahme sind oder doch für eine Bereitschaftspraxis. Mit der digitalen Brieftasche sollen Ausweis, Führerschein und Krankenkassenkarte aufs Smartphone kommen. Das Ganze ist aber nicht Pflicht. Die App dafür soll es ab Januar geben. Am Frankfurter Flughafen wächst die Sorge, dass Kerosin knapp werden könnte. Grund sind Probleme mit einer Pipeline. Die Lufthansa hat bereits reagiert. Schon vor dem Abflug nach Frankfurt sollen einige Flugzeuge der Airline noch mehr Kraftstoff aufnehmen. Flüge werden wohl nicht gestrichen, sagte Luftfahrtexperte Heinrich Großbongard bei NTV.
1: Im Frühjahr war es ja so, dass die Gefahr bestand, dass wir in ganz Europa zu wenig Treibstoff haben. Jetzt liegt es einfach daran, dass lokal die Versorgung nicht funktioniert, weil die Tankschiffe nicht voll beladen werden können, die Frankfurt versorgen und die Pipeline offenbar gerade gewartet wird. Und da ruckelt es ein wenig.
0: Deutschland und Frankreich wollen das Verbrenneraus in der EU lockern. Kanzler Merz und Präsident Macron haben sich offenbar darauf geeinigt, dass Autohersteller ihre CO2-Emissionen weniger stark senken müssen. Damit könnten auch nach 2035 mehr neue Benzin- und Dieselautos verkauft werden. Die EU muss noch zustimmen. In Berlin sitzen Linke, SPD und Grüne wieder zusammen an einem Tisch, um eine Koalition zu schmieden. Heute wurden die Sondierungen fortgesetzt. Die Gespräche waren zuletzt unterbrochen worden, weil sich die Linke nicht an Absprachen gehalten haben soll. Bundeswirtschaftsministerin Reiche muss ein Instagram-Video über die Linkspartei löschen. Das hat das Bundesverfassungsgericht entschieden. Reiche hatte der Partei vorgeworfen, offen antisemitisch zu sein. Für die Attacke hatte sie den offiziellen Account ihres Ministeriums genutzt. Das dürfe sie nicht, so die Richter.
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3: Hallo von den Alpen bis nach Kiel und von der niederländischen bis zur polnischen Grenze. 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

0: bin Philipp Nützig. Guten Abend. Der Bundestag hat eine Reform beschlossen, die die Notaufnahmen entlasten soll. Künftig soll etwa schon am Telefon eingeschätzt werden, ob ein Patient wirklich in die Notaufnahme muss oder doch in eine Bereitschaftspraxis. Außerdem gab es das Go für die digitale Brieftasche. Der SPD-Abgeordnete Parsamavi hat an dem Gesetz dafür gearbeitet. Er sagt:
1: Wie oft müssen Menschen heute noch einen Ausweis vorzeigen, Dokumente nachreichen oder dieselben Angaben mehrfach machen? Das kostet uns einen Zeit und Nerven. Die europäische digitale Brieftasche soll es ermöglichen, sich künftig mit dem Smartphone auszuweisen und weitere Nachweise digital vorzulegen.
0: Da geht es dann etwa um Führerschein oder Krankenkassenkarte. Die App dafür soll es ab Januar geben. Der Tankrabatt zeigt wohl nicht ganz den Effekt, den er haben sollte. Das Deutsche Institut für Wirtschaftsforschung sagt, die Steuersenkung wird nur in Teilen an die Verbraucher weitergegeben. Jana Klonikowski.
2: Seit Anfang des Monats gibt es den Tankrabatt wieder und durch diese Steuersenkung sollten die Preise an den Zapfsäulen um gut 17 Cent pro Liter purzeln. Die Realität sieht aber anders aus, da sind es im Schnitt nur 10 bis 11 Cent. Ob und wie stark der Tankrabatt weitergegeben wird, hängt von Raffinerien und Großhändlern und dem Wettbewerb ab, heißt es vom DIW. Die Experten fordern das Bundeskartellamt auf, da noch stärker draufzuschauen.
0: Deutschland und Frankreich wollen das Verbrenneraus in der EU lockern. Kanzler Merz und Präsident Macron haben sich offenbar darauf geeinigt, dass Autohersteller ihre CO2-Emissionen weniger stark senken müssen. Damit könnten auch nach 2035 mehr neue Benzin- und Dieselautos verkauft werden. Die EU muss noch zustimmen. Am 16. und 17. Januar will die SPD auf einem Bundesparteitag in Bremen ihre Doppelspitze neu wählen. Bärbel Baas war aus gesundheitlichen Gründen zurückgetreten. Offen ist, ob Lars Klingbeil erneut antritt. Die Umfragewerte sind schlecht und die Jusos hoffen auf frischen Wind für die Partei. Papst Leo geht es nach seiner OP offenbar schon besser. Er hat eine gute Nacht im Krankenhaus verbracht, heißt es aus dem Vatikan. Bei einer Operation am Dienstag hatten die Ärzte festgestellt, dass der Papst Lungenkrebs hat.
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4: Moin in den Norden und Servus im Süden, wo auch immer du gerade steckst. 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

0: bin Fabian Hoffmann. Guten Abend. Der Bundestag hat eine Reform beschlossen, die die Notaufnahmen entlasten soll. Künftig soll etwa schon am Telefon eingeschätzt werden, ob ein Patient wirklich in die Notaufnahme muss oder doch in eine Bereitschaftspraxis. Außerdem gab es das Go für die digitale Brieftasche. Der SPD-Abgeordnete Pasa Mavi hat an dem Gesetz dafür mitgearbeitet. Er sagt:
1: Wie oft müssen Menschen heute noch einen Ausweis vorzeigen, Dokumente nachreichen oder dieselben Angaben mehrfach machen? Das kostet uns allen Zeit und Nerven. Die europäische digitale Brieftasche soll es ermöglichen, sich künftig mit dem Smartphone auszuweisen und weitere Nachweise digital vorzulegen.
0: Da geht's dann etwa um Führerschein oder Krankenkassenkarte. Die App dafür soll's ab Januar geben. Der Tankrabatt zeigt wohl nicht ganz den Effekt, den er haben sollte. Das Deutsche Institut für Wirtschaftsforschung sagt, die Steuersenkung wird nur in Teilen an die Verbraucher weitergegeben. Jana Klonikowski.
2: Seit Anfang des Monats gibt es den Tankrabatt wieder und durch diese Steuersenkung sollten die Preise an den Zapfsäulen um gut 17 Cent pro Liter purzeln. Die Realität sieht aber anders aus, da sind es im Schnitt nur 10 bis 11 Cent. Ob und wie stark der Tankrabatt weitergegeben wird, hängt von Raffinerien und Großhändlern und dem Wettbewerb ab, heißt es vom DIW. Die Experten fordern das Bundeskartellamt auf, da noch stärker draufzuschauen.
0: In Deutschland wird wieder mehr gehustet und geschnieft. Mit den sinkenden Temperaturen geht die Erkältungssaison los. Laut RKI müssen wieder mehr Menschen mit Atemwegsinfekten zum Arzt. Neben der klassischen Grippe nehmen auch Corona-Fälle leicht zu. Das sei aber üblich für diese Jahreszeit. Deutschland und Frankreich wollen das Verbrenner aus in der EU lockern. Kanzler Merz und Präsident Macron haben sich offenbar darauf geeinigt, dass Autohersteller ihre CO2-Emissionen weniger stark senken müssen. Damit könnten auch nach 2035 mehr neue Benzin- und Dieselautos verkauft werden. Die EU muss noch zustimmen. Zwei Spiele, zwei Siege. Für Bayer Leverkusen läuft's in der Europa League. Gegen Lech Posen hat die Werkself beim 4:0 Erfolg nichts anbrennen lassen. Bisher haben die Leverkusener übrigens auch noch kein Gegentor gekriegt.
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0: Ich bin Fabian Hoffmann. Guten Abend. Ausweis, Führerschein und Krankenkassenkarte auf dem Smartphone. Der Bundestag hat grünes Licht für die digitale Brieftasche gegeben. Außerdem wurde eine Reform beschlossen, die die überlasteten Notaufnahmen entlasten soll. Ein großer Teil davon, sowohl bei Notrufen als auch in den Krankenhäusern, soll es künftig eine Ersteinschätzung geben, ob Patienten wirklich ein Fall für die Notaufnahme sind. Bundesgesundheitsminister Carsten Linnemann.
1: Mit diesem Notfallwegweiser kommen die Patienten so immer an die richtige Stelle. Die Notaufnahmen werden entlastet und können sich in Zukunft auf die Fälle konzentrieren, die wirklich schnelle Hilfe brauchen.
0: Wer in Deutschland zur Miete wohnt, muss immer mehr dafür zahlen. Im Moment liegen die Preise fast 4% über dem Vorjahreszeitraum. Das hat das Kieler Institut für Weltwirtschaft mitgeteilt. Teuerste Großstadt ist und bleibt München. Den größten Anstieg gab's in Hamburg. Die Altersgrenze für die Brustkrebsfrüherkennung wird herabgesetzt auf 45 Jahre. Frauen können dann schon 5 Jahre früher kostenlos zur Mammographie gehen. Die neue Regelung soll nächsten Sommer starten. Ab 2028 sollen Frauen auch persönliche Einladungen zur Untersuchung bekommen. Die Schaltsekunde wird nächstes Jahr abgeschafft. Das haben Fachleute beschlossen. Sie gleicht bisher Unterschiede zwischen Uhrzeit und Erdrotation aus, kann aber Computersysteme stören. Im Alltag merken wir erstmal nichts davon. Die letzte Schaltsekunde wurde vor knapp 10 Jahren eingefügt. Papst Leo geht es nach seiner OP offenbar schon besser. Er hat eine gute Nacht im Krankenhaus verbracht, heißt es aus dem Vatikan. Bei einer OP am Dienstag hatten die Ärzte festgestellt, dass der Papst Lungenkrebs hat. 2 Spiele, 2 Siege. Für Bayer Leverkusen läuft's in der Europa League. Gegen Lech Posen hat die Werkself beim 4:0-Erfolg nichts anbrennen lassen. Bisher haben die Leverkusener übrigens auch noch kein Gegentor gekriegt.
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0: Ich bin Fabian Hoffmann. Guten Abend. Millionen Raucher müssen in Deutschland bald tiefer in die Tasche greifen. Der Bundestag hat die Erhöhung der Tabaksteuer beschlossen. Bis 2030 steigt der Preis einer Schachtel mit 20 Zigaretten dann von rund 8 auf knapp 12 Euro. Teurer werden unter anderem auch Zigarren- und Wasserpfeifentabak. Die Bundesregierung erwartet zusätzliche Steuereinnahmen in Milliardenhöhe. Sie sieht aber auch Vorteile für den Gesundheitsschutz. Der Bundestag hat außerdem eine Reform beschlossen, die die Notaufnahmen entlasten soll. Künftig soll etwa schon am Telefon eingeschätzt werden, ob ein Patient wirklich in die Notaufnahme muss oder doch in eine Bereitschaftspraxis. Und es gab das Go für die digitale Brieftasche. Der SPD-Abgeordnete Pasa Mavi hat an dem Gesetz dafür mitgearbeitet. Er sagt:
1: Wie oft müssen Menschen heute noch einen Ausweis vorzeigen, Dokumente nachreichen oder dieselben Angaben mehrfach machen? Das kostet uns allen Zeit und Nerven. Die europäische digitale Brieftasche soll es ermöglichen, sich künftig mit dem Smartphone auszuweisen und weitere Nachweise digital vorzulegen.
0: Da geht es dann etwa um Führerschein oder Krankenkassenkarte. Die App dafür soll es ab Januar geben. In Deutschland wird wieder mehr gehustet und geschnieft. Mit den sinkenden Temperaturen geht die Erkältungssaison los. Laut RKI müssen wieder mehr Menschen mit Atemwegsinfekten zum Arzt. Neben der klassischen Grippe nehmen auch Corona-Fälle leicht zu. Das sei aber üblich für diese Jahreszeit. Der Tankrabatt kommt nicht komplett bei den Verbrauchern an. Das kritisiert das Deutsche Institut für Wirtschaftsforschung. Eigentlich sollten die Preise an den Zapfsäulen um 17 Cent pro Liter purzeln. In der Realität sind es im Schnitt aber nur 10 bis 11 Cent. Die Negativserie der TSG Hoffenheim geht weiter. In der Europa League gab es gegen Beşiktaş aus der Türkei ein 2:3. Es ist die vierte Pflichtspielniederlage in Folge. Besser lief's für Bayer Leverkusen beim 4:0 in Polen gegen Lech Posen. Und zum Conference League Auftakt hat der SC Freiburg einen 3:2 Sieg gegen den tschechischen Club Jablonec geholt.
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0: Ich bin Fabian Hoffmann. Millionen Raucher müssen in Deutschland bald tiefer in die Tasche greifen. Der Bundestag hat die Erhöhung der Tabaksteuer beschlossen. Bis 2030 steigt der Preis einer Schachtel mit 20 Zigaretten dann von rund 8 auf knapp 12 Euro. Teurer werden unter anderem auch Zigarren- und Wasserpfeifen-Tabak. Die Bundesregierung erwartet zusätzliche Steuereinnahmen in Milliardenhöhe. Sie sieht aber auch Vorteile für den Gesundheitsschutz. Der Bundestag hat außerdem eine Reform beschlossen, die die Notaufnahmen entlasten soll. Künftig soll etwa schon am Telefon eingeschätzt werden, ob ein Patient wirklich in die Notaufnahme muss oder doch in eine Bereitschaftspraxis. Und es gab das Go für die digitale Brieftasche. Der SPD-Abgeordnete Pasa Mavi hat an dem Gesetz dafür mitgearbeitet. Er sagt:
1: Wie oft müssen Menschen heute noch einen Ausweis vorzeigen, Dokumente nachreichen oder dieselben Angaben mehrfach machen? Das kostet uns allen Zeit und Nerven. Die europäische digitale Brieftasche soll es ermöglichen, sich künftig mit dem Smartphone auszuweisen und weitere Nachweise digital vorzulegen.
0: Da geht es dann etwa um Führerschein oder Krankenkassenkarte. Die App dafür soll es ab Januar geben. Am Frankfurter Flughafen wächst die Sorge, dass Kerosin knapp werden könnte. Grund sind Probleme mit einer Pipeline. Die Lufthansa hat bereits reagiert. Schon vor dem Abflug nach Frankfurt sollen einige Flugzeuge der Airline noch mehr Kraftstoff aufnehmen. Flüge werden wohl nicht gestrichen, sagt Luftfahrtexperte Heinrich Groß-Bongardt bei NTV.
2: Im Frühjahr war es ja so, dass die Gefahr bestand, dass wir in ganz Europa zu wenig Treibstoff haben. Jetzt liegt es einfach daran, dass lokal die Versorgung nicht funktioniert, weil die Tankschiffe nicht voll beladen werden können, die Frankfurt versorgen und die Pipeline offenbar gerade gewartet wird. Und da ruckelt es ein wenig.
0: Bayer Leverkusen hat in der Europa League den zweiten Sieg im zweiten Spiel eingefahren. 4:0 der Endstand gegen die Polen von Lech Posen. Die TSG Hoffenheim musste sich dagegen Beşiktaş aus der Türkei mit 2:3 geschlagen geben. Und in der Conference League hat der SC Freiburg mit 3:2 gegen den tschechischen Club Jablonec gewonnen.
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0: Ich bin Fabian Hoffmann. Der Bundestag hat eine Reform beschlossen, die die Notaufnahmen entlasten soll. Künftig soll etwa schon am Telefon eingeschätzt werden, ob ein Patient wirklich in die Notaufnahme muss oder doch in eine Bereitschaftspraxis. Außerdem gab es das Go für die digitale Brieftasche. Der SPD-Abgeordnete Pasa Mavi hat an dem Gesetz dafür mitgearbeitet. Er sagt:
1: Wie oft müssen Menschen heute noch einen Ausweis vorzeigen, Dokumente nachreichen oder dieselben Angaben mehrfach machen? Das kostet uns allen Zeit und Nerven. Die europäische digitale Brieftasche soll es ermöglichen, sich künftig mit dem Smartphone auszuweisen und weitere Nachweise digital vorzulegen.
0: Da geht's dann etwa um Führerschein oder Krankenkassenkarte. Die App dafür soll's ab Januar geben. Millionen Raucher müssen in Deutschland bald tiefer in die Tasche greifen. Der Bundestag hat die Erhöhung der Tabaksteuer beschlossen. Bis 2030 steigt der Preis einer Schachtel mit 20 Zigaretten dann von rund 8 auf knapp 12 Euro. Der Tankrabatt zeigt wohl nicht ganz den Effekt, den er haben sollte. Das Deutsche Institut für Wirtschaftsforschung sagt, die Steuersenkung wird nur in Teilen an die Verbraucher weitergegeben. Jana Klonikowski.
2: Seit Anfang des Monats gibt es den Tankrabatt wieder und durch diese Steuersenkung sollten die Preise an den Zapfsäulen um gut 17 Cent pro Liter purzeln. Die Realität sieht aber anders aus, da sind es im Schnitt nur 10 bis 11 Cent. Ob und wie stark der Tankrabatt weitergegeben wird, hängt von Raffinerien und Großhändlern und dem Wettbewerb ab, heißt es vom DIW. Die Experten fordern das Bundeskartellamt auf, da noch stärker draufzuschauen.
0: In Deutschland wird wieder mehr gehustet und geschnieft. Mit den sinkenden Temperaturen geht die Erkältungssaison los. Laut RKI müssen wieder mehr Menschen mit Atemwegsinfekten zum Arzt. Neben der klassischen Grippe nehmen auch Corona-Fälle leicht zu. Das sei aber üblich für diese Jahreszeit. Die Negativserie der TSG Hoffenheim geht weiter. In der Europa League gab es gegen Beşiktaş aus der Türkei ein 2:3. Es ist die vierte Pflichtspielniederlage in Folge. Besser lief's für Bayer Leverkusen beim 4:0 in Polen gegen Lech Posen. Und zum Conference League Auftakt hat der SC Freiburg einen 3:2 Sieg gegen den tschechischen Club Jablonec geholt.
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